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Mit Sarah ist es jetzt vorbei. Aber ich habe eine neue. Sie heißt Carmen. Aber Carmen mag auch keinen Hip-Hop. Carmen steht auf Stevie B.

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0: Läuft das? Läuft das jetzt wirklich schon? Ich dachte, wir haben noch... Okay. Willkommen zu etwas, das ich ehrlich gesagt selbst noch nicht ganz überblicke. Ich bin René, 1Chaos71 und das ist hier Chaosfunk mit der Special-Sondersendung Studio Wahnsinn. Normalerweise bin ich hier alleine. Normalerweise. Aber heute habe ich Verstärkung mitgebracht. Und ich sage euch jetzt schon, es tut mir leid.
1: Hallo? Hallo? Tiny ist da! Tiny ist da! Hört ihr mich? Hallo? Ich bin so aufgeregt. Ich kann kaum sitzen. Ich sitze ja auch gar nicht. Ich stehe auf dem Stuhl. René sagt, ich soll runter. Aber ich stehe trotzdem.
2: Guten Tag, ich bin Passosaurus. Ich bin hier, das ist reicht, ja.
0: Und damit ist eigentlich schon alles gesagt, was ihr wissen müsst. Das ist hier Studio Wahnsinn, 2 Stunden, 3 Charaktere, keine Garantien. Passosaurus, willst du noch was sagen, was wir heute machen?
2: Wir spielen Musik, wir streiten und am Ende gewinnt jemand oder keiner. Beides ist möglich.
1: Ich gewinne jetzt schon. Und jetzt kommt Guns N' Roses, weil Passosaurus das wollte. Und ich finde das gut, weil es laut ist.

0: So, Tiny, du bist dran. Stell dich vor, ruhig, langsam und ohne auf den Stuhl zu steigen.
1: Ich bin Tiny. Ich bin klein, aber dafür bin ich sehr laut. Und ich höre Musik, die glücklich macht. Und ich habe als erstes Barbie Girl ausgewählt, weil, Renny schaut gerade zu, weil es ein Klassiker ist. Und weil ich es liebe, weil du nichts dagegen machen kannst.
0: Ich? Okay, Barbie Girl. Van Aqua? Okay, ich sag nichts. Ihr hört das jetzt.
2: Hi, Barbie.
3: Hi, Ken.
2: You wanna go for a ride?
3: Sure, Ken.
2: Jump in.

0: just getting started.
1: Oh, I love you, Ken.
2: Bassosaurus, dein Song, bitteschön.
3: Johnny Cash hört weil nach Barbie Girl etwas gehärtet werden muss. Ihr werdet es verstehen.
4: Das ist so traurig. Das macht mich traurig. Warum machst du das?
3: Weil das Leben ist

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1: Okay, mein Song. Und ich versuche hier eine Brücke zu bauen zwischen Tiny und Bassosaurus. Was ungefähr so schwierig ist, wie Nordpol mit der Sahara zu verbinden. David Bowie mit der Let's Dance. Weil manchmal muss man einfach tanzen. Selbst im Chaos.

0: Wir schauen mal kurz in den Chat. Wer ist schon dabei heute? Schreibt eure Namen rein oder sagt uns kurz Team Tiny, Team Bassosaurus oder Team René, um mal schauen, wer hier die meisten Fans hat.
1: Team Tiny, Team Tiny, alle Team Tiny, sofort!
2: Die Vernünftigen erwählen Bassosaurus.

0: So, im Chat hat sich was getan. Und zwar Spaßmacher, Hallöchen. Und an die Blue Moon Girl 4. Ja, Spaßmacher. Wenn du nur Deko bist, für welches Team bist du denn? Team Tiny, Team Bassosaurus oder Team René? Ja, Blue Moon Girl 4 macht's richtig, Herr Team René. Dankeschön. Okay, wir machen das jetzt offiziell. Das Musikduell, die Regeln sind ganz einfach. Ich nenne ein Thema, Tiny und Bassosaurus wählen je einen Song, der dazu passt. Ihr, also die Hörer, entscheidet, wer gewinnt. Schreibt im Chat Tiny oder Bass. Los geht's, Runde 1. Das Thema ist Sommer.
1: Ganz einfach. Klappe Tropicana, Wham, Sonne, Strand, Cocktails, perfekt.
2: Sommer ist auch Gewitter. Riders on the Storm, The Doors, der warme Sommer.
0: Ich sage nichts. Ihr hört erst Tiny, dann Bassosaurus und dann Chat entscheidet.

0: So, shit. Wer hat Runde 1 gewonnen? Tiny mit Wham? Oder Bassosaurus mit den Doors? Schreibt es rein, während wir die Runde 2 vorbereiten. Das Thema? Montag.
1: Montag ist toll! Neuer Tag, neue Chancen. Natasha Bedingfield mit Unwritten. Alles ist möglich.
2: Montag? I don't like Mondays. Boomtown Rats. Weil niemand Montag mag. Die Wahrheit.
1: Ich mag Montag. Ich mag alle Tage.
2: Das erklärt viel.

So, Entschuldigung, White Devilin, Hallöchen. Can't read my mind, I'm undefined. 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Ich bin mir gerade nicht sicher, aber ich beginne das Lied nochmal. Hallo, White Devilin, Hallöchen.

Ja, da haben wir einen Zwischenstand im Chat. Und zwar haben wir hier einmal, jetzt haltet euch fest, ich weiß nicht, wie es zusammengekommen ist. Im Chat haben sie entschieden, Team Tiny, eine Stimme, Team Bass, leider null Stimmen, Team René, eine Stimme. Frag mich nicht, wie das zustande kommt, aber Team Spasi ist auch einmal vertreten und einmal Team Montag. Ja, ich schiebe kurz was Eigenes rein, bevor es weitergeht. Don't Stop Me Now von The Queen, weil das genau das ist, was ich im Moment brauche, um diese Sendung zu überleben. Tonight.

Halbzeit, wir sind bei einer Stunde. Noch eine Stunde vor uns. Ich lebe noch, Tiny lebt noch. Basosaurus war schon vorher halbtot, also zähl das nicht. Wir haben jetzt kurz Pause vom Duell und geben den Chat an euch ab.

0: Ja, das war Gorillaz mit von viel, nee, andersrum. Gorillaz mit Feel Good Inc. Ja, Mini-Quiz. Eine Frage. Wer zuerst im Chat antwortet, gewinnt. Auch du, Luna. Hallöchen im Chat. Was jetzt gehört, hört ihr genau hin. Was genau ihr gewinnt, weiß ich noch nicht so richtig. Aber irgendwas gewinnt man ja immer. Die Frage, jetzt aufgepasst. Welches Jahr war der erste Nummer 1 Hit von Wham in Deutschland? Schreibt's rein. Los geht's.
1: Ich weiß es, ich weiß es, ich weiß es. Ich darf es aber nicht sagen, weil das Spiel kaputt macht, weil ich nicht das Spiel kaputt machen will. René hat es mir gerade mit den Augen erklärt.
2: Ich weiß es auch. Ich sage nichts. Würde stören.

0: Ja, ja. White Devil denn sagt, gute Frage, bin zu jung, um das zu wissen. Haha, ist das haha ironisch gemeint oder wie? Okay, letzte Runde Duell, Thema Essen. Ich weiß nicht, warum ich das Thema gewählt habe, aber wir sind hier nun mal, ne?
1: Eat it. Funny, weird, AI. Das ist Genie. Das ist Kunst. Das ist...
2: Eggs and Sausage. Tom Waits. Weil echtes Essen keine Parodie braucht.
1: Das ist eine Beleidigung.
0: Ja. Hier ist es. Das ist die totale Eskalation. Ich lasse euch jetzt beide streiten, während die Songs laufen. Ich schiebe danach meinen Song rein. Monty Python, und weil das hier offensichtlich eine Komödie ist.
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1: Was ist Saurus? Waffenstillstand?
2: Waffenstillstand? Gegen René?
3: Na super, ich werde verraten, live und on air. Ihr seht es gerade in Echtzeit. Meine Güte. Bohemian Rhapsody, weil das mein Abgesang ist.

gesprochen. Noch nicht ganz. Wir brauchen ein Ergebnis. Ich bin gerade aus dem Chat raus. Warum? Warum das? So, gehen wir wieder rein. Hallo? Ja, ich muss was schreiben. Ich weiß. So wie der da. So, wir brauchen ein Ergebnis, Chat. Finale Voting. Wer hat das Musikduell gewonnen? Team Tiny? Team Bassosaurus oder zur Not Team René? Schreibt's rein, ich lese in ein paar Minuten aus. 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Ein Hallöchen an die Conny vor allen Dingen.

0: Hier sind geteilte Meinungen beziehungsweise fast gleiche Meinungen. ja, das Ergebnis. Ihr werdet es nicht glauben. Das Ergebnis ist, ja, wir haben ein Ergebnis und ein eindeutiges Ergebnis. Ich fange unten an. Ich weiß immer noch nicht, wie die zwei da reinkamen. Team Spasi mit einer Stimme. Guido, Team Montag, eine Stimme. Der René hat zwei Stimmen. Und Tiny, geschlagene drei. Ihr seid dann immer ganz sauber. Nein, alles Gute, super, super. Gratulation oder Mitgefühl, je nachdem, wie ihr wollt, an die ganzen Mitmacher und ja. ja, Basosaurus war euch zu düster. Okay.
1: Ich hab gewonnen. Oder verloren? Na, beide. Ja, doch. Ich hab gewonnen. Ja, das zählt. Aber egal, wie es ist. Ich hatte Spaß und das zählt.
2: Ja, moralischer Sieg. Für mich.

Ja, okay. Ich verabschiede euch mit ein paar letzten Songs. Zuerst, weil Tiny mich darum angefleht hat und ich keinen Nerv mehr hatte zu streiten. Happy. Hier sind ein paar Songs falsch. Hier ist was falsch, sehe ich gerade. Happy Pharrell Williams mit Happy.

So sieht's aus, ja. Aber wenn man einem den Wunsch nicht abschlagen kann, kann man dem anderen auch nicht den Wunsch abschlagen. Weil Basosaurus mir einen Blick zugeworfen hatte, der keinen Widerspruch duldete, ist hier AC/DC mit Highway to Hell.

So war das. Seid ihr jetzt zufrieden, ihr beiden? Okay, die beiden nicken. Okay. Dann spiele ich noch zwei für mich, weil ich das mir verdient habe.

0: Ach ja, das war Rick Astley mit Never Gonna Give You Up. Weil ich euch nie aufgebe, selbst nach dieser Sendung.
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0: Das war Marvin Gaye. Ich kann nicht wirklich Englisch. Englisch ist not the free. My English is not the yellow from the egg. So, ihr wisst Bescheid. What's going on war der Titel, weil das die einzig sinnvolle Frage nach 2 Stunden Studio-Wahnsinn ist. Als nächstes habe ich jetzt hier als vorvorletztes The Beatles mit The End, weil, ja, das war Studio-Wahnsinn, das erste und vielleicht nicht das letzte. Und das entscheidet ihr im Chat oder auch im Discord oder auch privat? Nein. Mal schauen. Ich bin René, alias 1 aus Team 1. Das war Chaosfunk mit der Special-Ausgabe Studio Wahnsinn. Und Tiny, ich glaube Tiny und Bassosaurus, den Namen kann ich immer noch nehmen, sagen auch noch was.
1: Tschüss, tschüss, tschüss, tschüss, tschüss, tschüss. Das war das Beste. Wir machen das wieder. Ja, sofort, morgen. Jetzt!
2: Auf Wiedersehen. Es war nicht schlimm. Das ist ein Kompliment.
0: Ja, okay. Okay, klar. Passt auf euch auf. Bis zum nächsten Mal. Jetzt für euch erstmal der vorvorletzte Titel: The Beatles mit The End.

0: Elisabeth, wer ist der Beste?
1: Mama!
2: Achtung, Achtung! Das hier ist kein Test!
3: Naja, vielleicht ein bisschen.
2: Naja,
3: vielleicht ein bisschen.

0: Läuft das? Läuft das jetzt wirklich schon? Ich dachte, wir haben noch... Okay. Willkommen zu etwas, das ich ehrlich gesagt selbst noch nicht ganz überblicke. Ich bin René, 1Chaos71 und das ist hier Chaosfunk mit der Special-Sondersendung Studio Wahnsinn. Normalerweise bin ich hier alleine. Normalerweise. Aber heute habe ich Verstärkung mitgebracht. Und ich sage euch jetzt schon, es tut mir leid.
1: Hallo? Hallo? Tiny ist da! Tiny ist da! Hört ihr mich? Hallo? Ich bin so aufgeregt. Ich kann kaum sitzen. Ich sitze ja auch gar nicht. Ich stehe auf dem Stuhl. René sagt, ich soll runter. Aber ich stehe trotzdem.
2: Guten Tag, ich bin Bassosaurus. Ich bin hier, das ist reicht, ja.
0: Und damit ist eigentlich schon alles gesagt, was ihr wissen müsst. Das ist hier Studio Wahnsinn, 2 Stunden, 3 Charaktere, keine Garantien. Bassosaurus, willst du noch was sagen, was wir heute machen?
2: Wir spielen Musik, wir streiten und am Ende gewinnt jemand oder keiner. Beides ist möglich.
1: Ich gewinne jetzt schon. Und jetzt kommt Guns N' Roses, weil Bassosaurus das wollte. Und ich finde das gut, weil es laut ist.
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1: So schaut's aus, das ist eure musikalische Zeitreise zurück in die 90er. Ihr hört Ausgabe Nummer 193 und da wird es wieder Zeit für ein Time Dance Spezial. Und seien wir doch mal ehrlich, überall hört man immer nur die Kult-Hits, die Top-Hits, die Favorites und so weiter eines Jahrzehnts. Aber was ist denn eigentlich mit den Flop-Hits? Die spielt irgendwie kaum jemand. Und dieser Kategorie nehmen wir uns heute an. Wir schauen mal, welche Songs in den deutschen Singlecharts in den 90er Jahren nicht über Platz 99 hinweggekommen sind. Das sind gar nicht so viele, muss ich ganz ehrlich sagen. Aber da tummeln sich dann so illustre Künstlerinnen und Künstler wie zum Beispiel die Cultured Pearls, Toto oder auch die Sonic Dream Collective, Century, Clubfish, die Schlümpfe, Olaf Henning, Reinhard Fendrich, Pur oder auch Innocence bzw. Melissa Etheridge. Wir starten allerdings erstmal in das heutige Time Dance Spezial mit Lil Kim gemeinsam mit The Brad, Left Eye, Missy Elliott und Angie Martinez. Hier ist Not Tonight. Ich bin Christian Ohrens. Willkommen zurück an Bord.
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dieser Song schaffte es nicht über einen Platz 99 hinaus im September 1997. Das waren Lil' Kim featuring The Brat, Missy Elliott, Left Eye und Angie Martinez und Not Tonight. Willkommen zurück, hier ist der Time Dance, eure musikalische Zeitreise zurück in die 90er auf eurem Lieblingssender und auf über 50 weiteren Radiostationen deutschlandweit. Jede fünfte Ausgabe gehört einem speziellen Thema und so geht es in dem heutigen Time Dance Spezial nicht über die Top-Hits des Jahrzehnts, sondern mal ein wenig über die vergessenen Hits. Ich habe es vorhin ein wenig böse die Flop-Hits genannt, aber sie sind ja nur in den Charts gefloppt. Das heißt ja nicht, dass die Songs jetzt schlechter waren als andere, sie waren einfach nicht so erfolgreich. Und gerade deswegen lohnt sich ein Blick erst recht auf diese Kategorie, auf Songs, die in den Verkaufscharts nicht über einen Platz 99 hinauskamen. Und dann geht es jetzt weiter mit einem Song aus dem Jahr 1998, nämlich mit den Cultured Pearls und Silver Ball.

Wir schreiben den 15. Juni 1998. Da landete diese Kultband, die so große Hits geschrieben hat wie Africa oder Hold the Line, mit diesem Song Going Home gerade mal auf Platz 99 und schaffte es nicht darüber hinaus, zumindest hier in Deutschland. Das waren Toto. Weiter geht es jetzt mit einer Band, die sich wohl anschickte, ein wenig in die musikalischen Fußstapfen von Ace of Base zu treten, denn tatsächlich klingt ihre Musik auch ein kleines bisschen nach Ace of Base. Vielleicht lag das dann auch daran, dass ihr Song Oh Baby All nicht ganz so erfolgreich war im Frühjahr 1996. Hier sind die Sonic Dream Collective. Oh.

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1: Aus dem Juli 1995, Century gemeinsam mit Turbo B und Eye in the Sky. Auch wenn wir inmitten der Hochzeit des Eurodance waren, schaffte es dieser Track auch nicht über Platz 99 hinweg. Beim nächsten Song würde ich sagen, es ist gar nicht so schlimm, dass er nicht so erfolgreich war. Ist manchmal ein bisschen zweideutig. Aber nun, das waren einige Songs zu dieser Zeit. Man nehme zum Beispiel die Veröffentlichungen des Projekts Erotic. Das hier sind Clubfish und Nimmen.

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1: Ich hatte diesen Song eigentlich schon verdrängt gehabt, obwohl ich damals in Besitz dieser Single war. Ich weiß auch nicht, was mein Vater sich dabei dachte, mir die zu schenken. Ich meine, mit 11 Jahren war man, glaube ich, schon so ein bisschen aus dem Schlümpfealter raus, oder? Oder ist man für sowas nie zu alt? Ich weiß es nicht. Das waren auf jeden Fall die Schlümpfe mit Clip Clap. Die deutsche Version sozusagen vom Sin and Sebastian Klassikers Shut Up and Sleep With Me.

0: Hier ist der Time Dance, eure musikalische Zeitreise zurück in die 90er. Zu hören auf eurem Lieblingssender natürlich und auf über 50 weiteren Radiostationen deutschlandweit. Und in jeder fünften Ausgabe widmen wir uns einem speziellen Thema. Und heute geht es mal nicht um die Top-Hits, um die Kult-Songs des Jahrzehnts, sondern ein wenig um das, was ein wenig in Vergessenheit geraten ist. Ob nun zu Recht oder Unrecht, das überlasse ich ganz und gar euch. Heute geht es um Songs, die in den deutschen Verkaufscharts nicht über einen Platz 99 hinweggekommen sind. Und da machen wir jetzt weiter mit ein wenig Schlager. Auch der tummelte sich gerne mal am anderen Ende der Hitlisten. Hier ist Olaf Henning mit Echt Kacke.
1: Das

Da musste ich schon ein wenig schmunzeln irgendwie. Also du durchforstest die Chart- und Verkaufslisten nach Songs, die du in so einem Spezial spielen kannst oder auch nicht spielen kannst. Und landest dann bei so einem Lied und denkst dir, egal wie schlecht dieser Song auch sein mag, allein vom Namen her, das weckt schon die Neugier, da muss man einfach mal reinhören, was sich dahinter verbirgt. Olaf Henning mit Das ist echt Kacke. Wir bleiben noch ein kleines bisschen im Bereich der Schlager und Volksmusik und machen weiter mit Reinhard Fendrich und Blond.

Ja, ich weiß, gleich kommt wieder der Aufschrei, weil ich einen Song aus dem Jahr 2000 hier untergebracht habe. Denn dieser Song befand sich am 18. Dezember 2000 auf Platz 99 und kam auch da nicht drüber hinaus. Pur mit Bei dir sein. Weiter geht es jetzt mit einem Song aus dem Jahr 1998. Am 9. November war er nämlich auf Platz 99. Die Rede ist von dem Projekt Innocence. Hier ist ihre Single Wherever You Are.

Aus dem November 1999, Howard Jones und Tomorrow is Now. Das war's für heute. Das war der Time Dance, eure musikalische Zeitreise zurück in die 90er. Heute mit einem Time Dance Spezial über teils schon ein wenig in Vergessenheit geratene Songs. Songs, die es in den Verkaufscharts nie über einen Platz 99 hinaus geschafft haben. Und da habe ich mir zum Abschluss der heutigen Time Dance Ausgabe eine Künstlerin ausgesucht, die man durchaus auch in den Bereich Indie bzw. Alternative Rock einordnen könnte. Denn ihr wisst ja, die letzten Minuten einer jeden Ausgabe gehören einer Band oder einer Künstlerin, eines Künstlers aus dem Alternative- und Indie-Sektor. Und da gibt es heute etwas von Melissa Etheridge, ein Song aus dem Jahr 1995, nämlich Your Little Secret. Am Mikrofon war Christian Ohrens. Macht's gut, bis nächste Woche.

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1: So schaut's aus, das ist eure musikalische Zeitreise zurück in die 90er. Ihr hört Ausgabe Nummer 193 und da wird es wieder Zeit für ein Time-Dance-Spezial. Und seien wir doch mal ehrlich, überall hört man immer nur die Kult-Hits, die Top-Hits, die Favorites und so weiter eines Jahrzehnts. Aber was ist denn eigentlich mit den Flop-Hits? Die spielt irgendwie kaum jemand. Und dieser Kategorie nehmen wir uns heute an. Wir schauen mal, welche Songs in den deutschen Singlecharts in den 90er Jahren nicht über Platz 99 hinweggekommen sind. Das sind gar nicht so viele, muss ich ganz ehrlich sagen. Aber da tummeln sich dann so illustre Künstlerinnen und Künstler, wie zum Beispiel die Cultured Pearls, Toto oder auch die Sonic Dream Collective, Century, Clubfish, die Schlümpfe, Olaf Henning, Reinhard Fendrich, Pur oder auch Innocence bzw. Melissa Etheridge. Wir starten allerdings erstmal in das heutige Time Dance Spezial mit Lil' Kim, gemeinsam mit The Brad, Left Eye, Missy Elliott und Angie Martinez. Hier ist Not Tonight. Ich bin Christian Ohrens. Willkommen zurück an Bord.
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dieser Song schaffte es nicht über einen Platz 99 hinaus im September 1997. Das waren Lil Kim featuring The Brat, Missy Elliott, Left Eye und Angie Martinez und Not Tonight. Willkommen zurück, hier ist der Timedance, eure musikalische Zeitreise zurück in die 90er auf eurem Lieblingssender und auf über 50 weiteren Radiostationen deutschlandweit. Jede fünfte Ausgabe gehört einem speziellen Thema und so geht es in dem heutigen Timedance-Spezial nicht über die Top-Hits des Jahrzehnts, sondern mal ein wenig über die vergessenen Hits. Ich habe es vorhin ein wenig böse die Flop-Hits genannt, aber sie sind ja nur in den Charts gefloppt. Das heißt ja nicht, dass die Songs jetzt schlechter waren als andere, sie waren einfach nicht so erfolgreich. Und gerade deswegen lohnt sich ein Blick erst recht auf diese Kategorie, auf Songs, die in den Verkaufscharts nicht über einen Platz 99 hinauskamen. Und dann geht es jetzt weiter mit einem Song aus dem Jahr 1998, nämlich mit den Cultured Pearls und Silver Ball.

0: Wir schreiben den 15. Juni 1998. Da landete diese Kultband, die so große Hits geschrieben hat wie Africa oder Hold the Line, mit diesem Song Going Home gerade mal auf Platz 99 und schaffte es nicht darüber hinaus, zumindest hier in Deutschland. Das waren Toto. Weiter geht es jetzt mit einer Band, die sich wohl anschickte, ein wenig in die musikalischen Fußstapfen von Ace of Base zu treten, denn tatsächlich klingt ihre Musik auch ein kleines bisschen nach Ace of Base. Vielleicht lag das dann auch daran, dass ihr Song Oh Baby All nicht ganz so erfolgreich war im Frühjahr 1996. Hier sind die Sonic Dream Collective.
1: Oh.

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1: Aus dem Juli 1995, Century gemeinsam mit Turbo B und Eye in the Sky. Auch wenn wir inmitten der Hochzeit des Eurodance waren, schaffte es dieser Track auch nicht über Platz 99 hinweg. Beim nächsten Song würde ich sagen, es ist gar nicht so schlimm, dass er nicht so erfolgreich war. Ist manchmal ein bisschen zweideutig. Aber nun, das waren einige Songs zu dieser Zeit. Man nehme zum Beispiel die Veröffentlichungen des Projekts Erotic. Das hier sind Clubfish und Nimmen.

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ich hatte diesen Song eigentlich schon verdrängt gehabt, obwohl ich damals in Besitz dieser Single war. Ich weiß auch nicht, was mein Vater sich dabei dachte, mir die zu schenken. Ich meine, mit 11 Jahren war man, glaube ich, schon so ein bisschen aus dem Schlümpfealter raus, oder? Oder ist man für sowas nie zu alt? Ich weiß es nicht. Das waren auf jeden Fall die Schlümpfe mit Clip Clap. Die deutsche Version sozusagen vom Sin and Sebastian Klassikers Shut Up and Sleep With Me. Hier ist der Time Dance, eure musikalische Zeitreise zurück in die 90er. Zu hören auf eurem Lieblingssender natürlich und auf über 50 weiteren Radiostationen deutschlandweit. Und in jeder 5. Ausgabe widmen wir uns einem speziellen Thema. Und heute geht es mal nicht um die Top-Hits, um die Kult-Songs des Jahrzehnts, sondern ein wenig um das, was ein wenig in Vergessenheit geraten ist. Nun zu Recht oder Unrecht, das überlasse ich ganz und gar euch. Heute geht es um Songs, die in den deutschen Verkaufscharts nicht über einen Platz 99 hinweggekommen sind. Und da machen wir jetzt weiter mit ein wenig Schlager. Auch der tummelte sich gerne mal am anderen Ende der Hitlisten. Hier ist Olaf Henning mit Echt Kacke.

Da musste ich schon ein wenig schmunzeln irgendwie. Also du durchforstest die Chart- und Verkaufslisten nach Songs, die du in so einem Spezial spielen kannst oder auch nicht spielen kannst. Und landest dann bei so einem Lied und denkst dir, egal wie schlecht dieser Song auch sein mag, allein vom Namen her, das weckt schon die Neugier, da muss man einfach mal reinhören, was sich dahinter verbirgt. Olaf Henning mit Das ist echt Kacke. Wir bleiben noch ein kleines bisschen im Bereich der Schlager und Volksmusik und machen weiter mit Reinhard Fendrich und Blond.

Ja, ich weiß, gleich kommt wieder der Aufschrei, weil ich einen Song aus dem Jahr 2000 hier untergebracht habe. Denn dieser Song befand sich am 18. Dezember 2000 auf Platz 99 und kam auch da nicht drüber hinaus. Pur mit Bei dir sein. Weiter geht es jetzt mit einem Song aus dem Jahr 1998. Am 9. November war er nämlich auf Platz 99. Die Rede ist von dem Projekt Innocence. Hier ist ihre Single Wherever You Are.

Aus dem November 1999, Howard Jones und Tomorrow is Now. Das war's für heute. Das war der Time Dance, eure musikalische Zeitreise zurück in die 90er. Heute mit einem Time Dance Spezial über teils schon ein wenig in Vergessenheit geratene Songs. Songs, die es in den Verkaufscharts nie über einen Platz 99 hinaus geschafft haben. Und da habe ich mir zum Abschluss der heutigen Time Dance Ausgabe eine Künstlerin ausgesucht, die man durchaus auch in den Bereich Indie bzw. Alternative Rock einordnen könnte. Denn ihr wisst ja, die letzten Minuten einer jeden Ausgabe gehören einer Band oder einer Künstlerin, eines Künstlers aus dem Alternative- und Indie-Sektor. Und da gibt es heute etwas von Melissa Etheridge, ein Song aus dem Jahr 1995, nämlich Your Little Secret. Am Mikrofon war Christian Ohrens. Macht's gut, bis nächste Woche.

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1: So schaut's aus, das ist eure musikalische Zeitreise zurück in die 90er. Ihr hört Ausgabe Nummer 193 und da wird es wieder Zeit für ein Time-Dance-Spezial. Und seien wir doch mal ehrlich, überall hört man immer nur die Kult-Hits, die Top-Hits, die Favorites und so weiter eines Jahrzehnts. Aber was ist denn eigentlich mit den Flop-Hits? Die spielt irgendwie kaum jemand. Und dieser Kategorie nehmen wir uns heute an. Wir schauen mal, welche Songs in den deutschen Singlecharts in den 90er Jahren nicht über Platz 99 hinweggekommen sind. Das sind gar nicht so viele, muss ich ganz ehrlich sagen. Aber da tummeln sich dann so illustre Künstlerinnen und Künstler, wie zum Beispiel die Cultured Pearls, Toto oder auch die Sonic Dream Collective, Century, Clubfish, die Schlümpfe, Olaf Henning, Reinhard Fendrich, Pur oder auch Innocence bzw. Melissa Etheridge. Wir starten allerdings erstmal in das heutige Time Dance Spezial mit Lil' Kim, gemeinsam mit The Brad, Left Eye, Missy Elliott und Angie Martinez. Hier ist Not Tonight. Ich bin Christian Ohrens. Willkommen zurück an Bord.
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Ja, genau, meine Lieben, so ist es. Hier ist sie wieder, eure Moderatorin Harmony. Einen wunderschönen guten Abend. Und Montag heißt es immer Disco Fox in Harmony. Jawohl, so sieht es aus. Ich begrüße auch alle Zuhörer im Hintergrund. Einen wunderschönen guten Abend.

Ja, und wie ihr wisst, heute gibt es nur Deutsch, meine Lieben, wie immer. Und noch ein ganz, ganz tolles Interview heute. Ja, da bin ich so gespannt auf diesen charmanten Künstler. Nicht nur gespannt, sondern auch neugierig. Ja. Denn er ist bei mir das allererste Mal im Interview und da freue ich mich. Ein ganz, ganz neuer Künstler, also nicht er, sondern bei mir. Jawohl.

0: Aber dazu kommen wir später, meine Lieben, oder? Wir wollen ja nicht gleich mit der Tür ins Haus fallen. Nein, das mache ich natürlich nicht. So, es ist soweit, denn wir starten jetzt die Show, meine Lieben. Und ich wünsche euch allen viel Spaß.
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0: So, dann werde ich mich mal langsam vorbereiten und mal mein Handy vornehmen. Jawohl, und die Nummer suchen, die Handynummer.
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So, meine Lieben, dann lasst euch überraschen, denn ich mich auch. Ich wünsche euch nette Unterhaltung. Bis nachher. Oder besser gesagt, bis gleich. Hoch, was bin ich aufgeregt.

0: Ja, einen wunderschönen guten Abend heute bei mir im Interview, der Herr Patrick Grace. Guten Abend.
1: Hallo.
0: Patrick Grace, ist das dein Künstlername oder ist das dein richtiger Name, dein gebürtiger Name?
1: Nein, das ist mein Künstlername. Mein richtiger Name ist ein bisschen lang und ich fand Patrick Grace klingt eigentlich voll cool, hat auch eine kleine Geschichte, aber wenn ich die jetzt...
0: Weil das ein schöner Künstlername ist. Gefällt
1: ja,
0: mir.
1: Ja, hat auch tatsächlich eine schöne Bedeutung, also für mich. Also es gab ja früher mal die Band Monrose, ich weiß nicht, ob du die kennst.
0: Ja, natürlich.
1: Und da war mein Vorbild früher immer Mandy. Und okay. Mandy heißt ja eigentlich Mandy Grace Capristo. Und deswegen habe ich mir das Grace genommen.
0: Aha. Cool.
1: Ja, und seitdem nenne ich mich Patrick Grace, aber auch schon seit 1000 Jahren.
0: Schön, nee, passt. Passt auch vollkommen zu dir. Zu dir und deinem Bild, dein Coverbild von deiner neue Single, VÖ war am 14.08., mein Lieber. Aber ich würde sagen, zu dieser Single, da kommen wir später drauf zu. Ja, das machen wir später, denn ich habe nämlich erstmal ein paar Fragen an dich.
1: Ja, ich bin gespannt.
0: Erzähl den Hörern bitte, wo du herkommst, das wollen sie immer gerne wissen.
1: Also ich komme von der wunderschönen Insel Rügen, ganz weit im Norden von Deutschland. Ja, da komme ich her.
0: Da sind viele auf Urlaub. Viele machen wieder mehr in Deutschland Urlaub, habe ich letztens in den Nachrichten gelesen.
1: Ja, die Insel ist auch sehr voll mit Urlaubern. Also jetzt klingt es gerade wieder ab, aber vor 2, 3 Wochen im Juli, da Sommerferien, da ist immer Action hier auf Rügen.
0: Wollte ich gerade sagen, dass die Ferien sind ja zum größten Teil vorbei, ne?
1: Ja, und im Sommer ist hier immer richtig viel los.
0: Muss doch schön sein, am Wasser zu wohnen, oder? Genießt du das?
1: Ja, das ist schon schön. Also ich bin selten am Strand oder am Wasser, weil ich arbeite halt viel. Und da bin ich froh, wenn ich dann einfach mal zu Hause auf meiner Couch liegen kann und einfach gar nichts
0: Okay.
1: machen.
0: Da könntest du ja praktisch zu deiner neuen Single, ja, könntest du ja praktisch zu dem Titel Jeder Schritt ein Wunder, da könntest du ja praktisch am Meer ein Video machen.
1: Ja, aber das wäre dann ja langweilig.
0: Warum?
1: Weil ich hab ja mein erstes Lied über Verliebt, da habe ich ja schon ein kleines Video gedreht und das war halt auf Gran Canaria am Strand.
0: Ich glaube, das habe ich gesehen. Das war sehr schön. Doch.
1: Danke.
0: Das hatte ich mir, glaube ich, angeguckt. Ja. Denn jeder Künstler, der zu mir kommt ins Interview, da mache ich mich vorher schlau und da gucke ich mir vieles an. Oder sagen wir mal, nach dem Interview bleibe ich natürlich mit den Künstlern weiter in Verbindung und verfolge mit und like und vote und ja, natürlich, da unterstütze ich euch.
1: Das ist schön.
0: Das mache ich. Mein Lieber, gehen wir über auf die erste Frage. Ist das in Ordnung?
1: Schieß los.
0: Ich
1: bin gespannt wie ein Flitzebogen.
0: Aber eigentlich ist es ja schon die zweite oder dritte, wa? Okay. Tagsüber stehst du als Experte für Haarfarben und Blondierung im Salon in Lauterbach. Und abends stehst du im Studio und machst Musik. Wie kriegst du diesen Fulltime-Job als Friseur und deine Schlagerkarriere unter einem Hut?
1: Ja, schwierig. Also erstmal arbeite ich nicht mehr in Lauterbach. Also das andere stimmt alles, aber ich habe den Salon gewechselt und bin jetzt in Binz, direkt am Strand, Salon.
0: Da war ich im Urlaub in Binz.
1: Ja, das ist echt schön. Also jeder, der mal in Binz war oder noch nie in Binz war, der muss nach Binz, weil Binz ist wirklich echt schön im Sommer.
0: Da war ich mit dieser Meeresglocke unten.
1: Ja, genau, das gibt's da auch, ja. Bei der Seebrücke
0: schön.
1: Ist das, glaube ich.
0: An der Seebrücke, mit dieser Meeresglocke, genau. War sehr,
1: genau,
0: sehr
1: und
0: schön.
1: Da arbeite ich jetzt in Binz und bin da sehr zufrieden, sehr glücklich. Meine Kollegen sind alle wundervoll, ich liebe die alle. Und die unterstützen mich auch vollkommen. Und ja, also besser kann ich es eigentlich gar nicht haben. Also mein Chef ist wirklich mega, wenn ich irgendwie einen Auftritt habe oder so, dann sagt er, hier komm, hau ab, mach.
0: Schön.
1: Und ja,
0: also
1: die stehen da wirklich.
0: Also tun sie praktisch deine Musikkarriere sogar noch ein bisschen unterstützen oder unterstützen dich. Cool.
1: Genau.
0: Finde ich schön.
1: Also da bin ich echt glücklich, so solche Kollegen zu haben.
0: Das ist schön. Das ist, also wenn ich
1: Ja, und
0: mal,
1: abends?
0: wenn ich mal wieder nächste Mal in Binz bin, ich komme dich besuchen. Ich vergesse das
1: Dann
0: nicht.
1: kommst du zum Haare machen.
0: Ja. Wenn es denn noch was zu machen gibt. Ich überlege ja immer noch ganz kurz zu schneiden, aber ja,
1: Nee,
0: hatte
1: ich
0: ich.
1: liebe lange Haare. Also bei mir
0: Ja.
1: sind alle fast langhaarig.
0: Ja, mein Mann ja auch, deswegen. Ich glaube, der würde Tränen vergießen, wenn ich meine langen Haare abschneiden lassen würde. Ja.
1: Da musst du ohne deinen Mann kommen, weil sonst krieg ich, glaube ich, Ärger.
0: Wenn du mir denn die Haare kürzt, oder was?
1: Genau.
0: Nee, das nicht. Das ist ja meine Entscheidung. Das entscheide ich ja. Also, es geht ja darum, es geht ja um mich. Ich möchte mich ja wohlfühlen, ja. Ich mache
1: Das
0: das ja
1: stimmt.
0: nicht zuliebe für meinen Mann oder so. Ja.
1: Ja, und abends mache ich dann halt nebenbei so Musik. Also ich bin viel auf Social Media unterwegs und mache da halt so Live-Videos und singe dann da ab und zu für andere Leute oder schreibe an meinen eigenen Songs. Ja.
0: Songtexter bist du selber.
1: Ja, also ich bin jetzt noch kein Profi, aber ich bin ja noch nicht so lange in diesem Business. Aber
0: Schön.
1: es war schon immer halt mein Wunsch, so Musik zu machen. Und jetzt habe ich seit neuestem halt so angefangen, so ein paar Songs zu schreiben, weil der erste war ja auch komplett von mir. Ja, und der kam eigentlich ganz gut an und dann habe ich gedacht, da musst du weiter dran anknüpfen.
0: Schön. Und wenn du im Salon stehst, singst du deinen Kunden manchmal schon von den neuen Song vor oder bleibt die Musik bis zum
1: Na,
0: Feierabend streng geheim?
1: nee, also im Laden singe ich nicht. Also das ist halt auch so ein Ding. Also da versuche ich das wirklich, Arbeit und Privat zu trennen.
0: Aha.
1: Also es ist ja Arbeit und Arbeit. Also Musik ist ja Arbeit. Mein Hauptjob ist Arbeit. Und also ich versuche das nicht so groß zu mischen. Klar gibt es auch Kunden, die kennen mich jetzt von der Musik oder die fragen dann auch mal, hast du auch eine Autogrammkarte? Dann muss ich kurz an meinen Spind und eine Autogrammkarte holen. Ist schon manchmal, ist wirklich schon manchmal ganz süß. Aber so eigentlich versuche ich das halt nicht so groß da an die Glocke zu hängen, weil ich bin ja da, um zu arbeiten und nicht um zu leben.
0: Also ich würde sagen, wenn da richtig Werbung gemacht würde werden, da ist er in dem Salon in Binz. So, jetzt Interview, jetzt wissen es alle. Patrick, die stürmen deinen Laden. Warte mal.
1: Ja, cool
0: Hawaii.
1: wär's.
0: Ja. Aber leg doch Autogrammkarten hin, aber ist ja auch kostspielig, ne? So eine Autogrammkarte.
1: Na, ich habe so ein paar, ne? Also ich habe schon so also einen großen Karton mit den Karten habe ich schon, aber ist jetzt auch nicht häufig, dass ich gefragt werde. Aber wenn ich da mal gefragt werde, ist schon süß, ne? Wenn die dann so sagen, hast du auch eine Autogrammkarte?
0: Ist doch schön. Apropos Salon, du wirst oft als singenden Friseur von Rügen betitelt. Magst du diesen Spitznamen oder soll am Ende rein die Musik für sich sprechen?
1: Also eigentlich soll schon die Musik für sich sprechen, weil das war auch wieder so ein Ding. Also man kennt das ja so, die Presse macht ja viel, ne? Und ich bin dankbar für diesen ersten Artikel, den ich da in der Zeitung hatte. Und ich habe noch zu ihm gesagt, aber bitte mach nicht so eine Schlagzeile, der singende Friseur von da und da. Und was war? Genau diese Schlagzeile kam. Ich
0: Der
1: musste das
0: singende
1: nur.
0: Friseur oder was?
1: Genau, der singende Friseur von Lauterbach hieß es ja da. Und da dachte ich mir
0: Aber
1: so, oh nee,
0: das hört
1: genau
0: sich nicht
1: das
0: so
1: wollte ich
0: schön
1: nicht.
0: an, ne? Also für
1: Genau.
0: Schlagzeilen in den Medien, ich finde, das hört sich gar nicht so schön an, ne?
1: Nee, also finde ich,
0: Als würdest du
1: also der
0: so ein.
1: Artikel war schön geschrieben so an
0: Ja,
1: sich, aber
0: ja.
1: diese Schlagzeile, die war so, der singende Friseur von Rügen, wo
0: Ja,
1: ich mir so denke,
0: das hört
1: nee.
0: sich an wie so ein Ballermann-Song, so, oder?
1: Ja.
0: Findest du nicht? Nee,
1: Ja, gab's da nicht mal ein Lied, 10 nackte Friseusen oder
0: Ja,
1: so?
0: ja, ja, ja, ja, ja, ja. Nee, finde ich auch nicht schön.
1: Nee, also das hat mir nicht
0: Statt
1: gefallen und ich hatte das auch zu ihm gesagt.
0: Patrick Grace, Künstler,
1: Newcomer von Rügen oder der Schlager-Newcomer von
0: Newcomer
1: Rügen.
0: von Rügen und tagsüber als Friseur oder so, ja?
1: Ja, irgendwie sowas, aber das war halt
0: Ja.
1: schon so dieses,
0: Ja.
1: genau das wollte ich nicht und das hat er gemacht.
0: Ja, hättest du mit ihm sprechen müssen.
1: Ja, ich habe ihm ja gesagt, ich möchte bitte nicht so einen Text, sondern also so eine Schlagzeile. Nee, mache ich nicht, mache ich nicht.
0: Und hat er trotzdem gemacht.
1: Hat er trotzdem gemacht, aber naja. Ja, ja, Antibia war an sich war trotzdem ganz schön.
0: dann hätte ich angerufen und hätte gesagt, hier, ich möchte, dass das sofort zurückgeht oder was auch immer. Aber ja, wenn es immer raus ist, warum, was willst du machen?
1: Aber es war schon cool. Also, wann hat man mal so eine riesengroße ganze Seite in der Tageszeitung, ne? Also, das war schon cool.
0: Ja, dann stand ja unter diesem einen Satz bestimmt viel Positives. Das hat ja alles wieder ausgeglättet.
1: Genau.
0: Genau. Patrick, gehen wir mal zurück. Musik war schon ein Kindheitstraum von dir. Was hat dich dazu gebracht, diesen Traum gerade jetzt mit 37 Jahren und deiner Debütsingle Überverliebt so richtig anzugehen?
1: Ja, also ich habe ja wie gesagt immer schon Musik gehört, Musik also selber nachgesungen oder stand früher im Kinderzimmer mit so einem Plastikmikro und habe dann da irgendwas nachgesungen von den New Angels oder sowas. Und habe halt immer gesagt, irgendwann will ich ein eigenes Lied haben und irgendwann will ich mal auf einer Bühne stehen und irgendwann will ich mal einen Song haben, so der nur mein Song ist, den kein anderer mir gemacht hat oder so oder geschrieben hat. Ja, und jetzt mit 37 kam halt der Wann, kam halt so. Ich habe halt viele Coversongs gemacht. Mit einer Freundin zusammen habe ich gesungen, haben da zwei Coversongs und da fing das eigentlich so an, dass ich so das erste Mal im Tonstudio war, was auch richtig geil war und krass war, so eine Erfahrung zu machen. Ja, und dann habe ich irgendwann gedacht, so, hey, jetzt probierst du es mal ohne Caro, also ohne meine Duettpartnerin. Und es hat geklappt. Und jetzt habe ich meinen Produzenten kennengelernt. Und der glaubt ganz fest an mich, was ich auch mega cool finde. Ja, und jetzt habe ich meinen zweiten Song schon. Und so schnell hört das, glaube ich, nicht auf. Da kommt bestimmt noch einiges.
0: Ja gut, ich sag mal, wenn du selber Songtexte schreiben kannst, du sollst mal sehen, wie das flutscht jetzt, einen Titel nach dem anderen.
1: Ja, das stimmt. Also, ich habe noch so zwei, drei, in der Pipeline, sagt man, glaube ich. Aber es ist halt auch schwierig, weil ich bin, also eigentlich, muss ich dir dazu sagen, wollte ich nie Schlager machen. Wirklich nicht. Ich wollte nie in die Schlagerszene. Ich wollte eher so in die ruhige Balladenschiene, so, das ist so mehr meins so. Wollte immer so deutschsprachige Balladen machen, so wie I Liver zum Beispiel. Oder wie Xavier Naidoo oder

0: dieses Schlager-Haifischbecken ist ja auch groß. Also es kommen ja gefühlt jede Woche neue Künstler und da Stand einen Fuß zu fassen, ist halt auch schwer.
1: Ja, es ist ein Haifischbecken, wie du sagst. Entweder du paddelst oder du wirst gefressen.
0: Genau, und ich paddel.
1: Paddel schön weiter. Ich gönne es dir und du hast es verdient.
0: Danke.
1: Und du bist sehr jung. Du kannst noch sehr weit kommen.
0: Naja, ich finde mit 37 schon ziemlich spät.
1: 37
0: Also,
1: ist aber nicht alt.
0: nee, das nicht, aber ich finde, so in der Musik ist man mit 37, glaube ich, schon. Okay,
1: Gucke
0: wie
1: mal
0: du sagst.
1: die heutigen Künstler. Ich will jetzt nicht die Namen nennen. Ich kenne ja viele, die sind über 70, über 77, über 79 und sind sogar noch auf die große Showbühne.
0: Ja, gut, das stimmt.
1: Weil sie einfach nicht aufhören wollen. Weil Musik ist Leben, Musik verbindet, Musik ist alles für die Künstler, ja, und für dich ja auch. Und du sagst mit 37 schon zu alt. Nein, finde ich nicht. Nein.
0: Ja, gut, wenn du das sagst, dann bin ich
1: Ich
0: dabei.
1: sag das. Ich erlaube mir das einfach zu sagen. Ja. Naja, umso älter, umso erfahrener. Was
0: Ja, das
1: soll's?
0: stimmt.
1: Ja. Und du hast doch verraten, ich habe mich nämlich belesen auf deiner Homepage, dass Sarah Connor zu deinen größten musikalischen Vorbildern gehört und ein Duett mit ihr ein absoluter Traum wäre. Was fasziniert dich so an ihrer Art, Musik zu machen?
0: Also Sarah ist für mich wirklich seit 25 Jahren ist die Frau einfach für mich wie eine König, wie eine Göttin, wie eine Königin. Die,
1: Okay.
0: die, die, wenn die auf die Bühne geht, die füllt diese Halle oder dieses Open-Air-Gelände mit so viel Energie und da sitze ich seit morgens um 8 Uhr, damit ich in die erste Reihe kann. Und die Zeit, also man lernt da ja auch Leute kennen und man trifft sich da immer wieder und da entstehen Freundschaften draus und diese Frau, die verbindet Menschen halt und diese Texte, die sie hat, ich liebe die und wirklich seit 25 Jahren und seitdem ich jetzt selber Musik mache, weiß ich halt, wie es sich anfühlt, Musik zu machen und was man damit so erreichen kann, was du sprichst halt Menschen damit an, Menschen können sich in dein Lied hineinversetzen und das ist bei ihr ganz oft so und das wünsche ich mir wirklich einmal mit ihr ein Duett zu singen.
1: Schwer, wa?
0: Schwierig, aber auf ihren Konzerten singt sie ja ganz oft mit Fans zusammen. Manchmal sind es leider immer die Kleinkinder, aber.
1: Da musste mal so ein Plakat hochhalten. Wenn du alle Lieder aus dem FF von ihr kannst, halt ein Plakat hoch. Ich möchte gern mit dir singen, I love you oder was auch immer, machen ja viele.
0: Ja, aber das machen die Kleinkinder auch und dann kommen die Kleinkinder, weil die
1: Ja.
0: Kleinkinder haben halt diesen Niedlichkeitsbonus.
1: Ja, vielleicht kriegst du ja auch den Niedlichkeitsbonus.
0: Vielleicht.
1: Ja, aber schön. Ich würde es dir
0: Also die Frau,
1: wünschen.
0: ich liebe die. Also die
1: Ja.
0: ist für mich wirklich mein Idol, Sarah.
1: Also mich hat sie wirklich berührt. Ich mag sie auch. Nicht so extrem wie du. Mich hat sie berührt mit dem Song Vincent.
0: Ja, das ist ja auch so eine kleine
1: Ja.
0: Hymne geworden, ne?
1: Das war auch eine tolle Nummer, die sie gemacht hat. Wahnsinn. Ja, die hat schon eine faszinierende Stimme. Und ich war auch traurig, dass sie sich damals auch von Mark Terenzi getrennt hat. Ja, das hätte ich nie geglaubt.
0: Ja, früher, als da war ich ja noch kleiner, da habe ich auch mal gedacht, das ist so eine Bilderbuchbeziehung und so. Aber man kann ja halt auch nie so wirklich, man kann ja wirklich nur das sehen, was man gezeigt bekommt. Und was so hinter diesen Türen alles passiert, das weiß man ja nicht. Und das ist
1: Ja.
0: ihre Entscheidung. Und wenn sie
1: Ja, na
0: lebt jetzt
1: klar,
0: glücklich
1: na
0: mit ihrem
1: klar.
0: neuen Mann und von daher denke ich, sie ist glücklich und macht die Musik trotzdem weiter.
1: Aber ist wirklich eine ganz, ganz tolle Künstlerin. Ja.
0: Oh ja.
1: Und aus der Schlagerwelt nennst du noch jemand, und zwar den Noel Terhorst und Maria Foscagna als Wunschpartner für eine Zusammenarbeit. Was verbindet dich musikalisch mit den beiden?
0: Also Maria habe ich auch schon ein paar Mal live gesehen und finde ich auch eine krasse Sängerin. Kennengelernt habe ich sie damals bei Helene, weil sie war, glaube ich, mal im Background bei ihr.
1: Sie war die Background-Sängerin von Helene Fischer, richtig.
0: Genau, und dann ist sie ja halt zu DSDS gegangen und ab da an habe ich gedacht, so, boah, cool. Und das ist halt auch so was ich total bei ihr feier oder gut finde.

0: Also von Background ins Rampenlicht. Also von jemandem, der immer nur hinten stand, dass die auch mal die Chance benutzt oder genutzt hat, singen zu können. Und Helene hat ja auch immer geholfen und sie gepusht.
1: Wäre das jetzt eine Option für dich, beim Casting dran teilzunehmen? DSDS hat noch nicht begonnen. Aber die
0: Nee,
1: suchen.
0: also nee.
1: Nee.
0: Da bin ich raus. Also ich möchte das alleine schaffen, was ich glaube ich auch schon bis jetzt ganz gut so weit geschafft habe. Ich will halt kein Casting One-Hit-Wonder werden.
1: Okay.
0: Ich
1: Okay.
0: meine, gut, viele waren mal bei Castings und haben sich dadurch einen Namen gemacht. Aber nee, ich möchte das schon vielleicht so aus eigener Kraft schaffen.
1: Schön. Sehr schön.
0: Ja.
1: Sagen eigentlich viele, dass sie da nicht hin möchten.
0: Nee, also das ist wirklich, habe früher mal teilgenommen, ja, das ist aber schon 1000 Jahre her. Ich glaube, das war die dritte Staffel. Jetzt, welche Staffel haben wir jetzt? 20., 21.?
1: Ach, du warst, nee, 24. oder? Warte mal,
0: Irgendwie
1: 22.
0: so, ja, auf jeden Fall. Ich war in der
1: 22
0: Staffel.
1: oder 23, glaube. Habe ich jetzt
0: Und
1: nicht im Kopf, aber ich glaube 23.
0: ja, und ich war in der Staffel, wo Mike Leon Grosch damals war, der ja
1: Ach,
0: auch jetzt bekannt ist.
1: siehst du, deswegen kommst du mir so bekannt vor. Ich guck ja alle Folgen. Aha.
0: Ich wurde auch nur einmal gezeigt, ganz kurz, aber ja, also es ist jetzt nicht so berauschend wie an Denken, so die erste
1: Also
0: Staffel oder so.
1: hast du es nicht bis ins Recall geschafft?
0: Nee, also ich habe es nicht so weit geschafft, aber früher, muss ich auch dazu sagen, war meine Stimme auch nicht so gut wie jetzt. Also Entschuldigung, dass ich so eingebildet klinge, aber
1: Nein,
0: früher,
1: nein, nee,
0: da war ich für, war ich, wie alt war ich da?
1: das ist
0: 15,
1: vollkommen
0: 16?
1: okay. Du singst wirklich sehr, sehr schön, ja, und wenn du das selber sagst. Und ich weiß ja nicht, ob da damals noch Stimmbruch dazwischen lag und,
0: Ja, auch.
1: ja. Und das spielt ja auch eine große Rolle. Nein, das ist vollkommen okay. Du klingst nicht eingebildet. Es ist einfach die blanke Realität, sag ich mal, ja.
0: Ja,
1: Das.
0: und man übt ja auch und man macht ja auch Gesangstraining und arbeitet halt auch an seiner Stimme. Und ich muss sagen, wenn ich jetzt so Songs höre, die ich aufgenommen habe vor 8 Jahren und von jetzt den gleichen Song, dann denke ich mir so, boah, krass, was man da für einen Wandel so geschafft hat.
1: Ja, also war doch der Stimmbruch drinne.
0: Genau.
1: Na, siehst du, hast es doch
0: Ja,
1: geschafft.
0: und bei Noel zum Beispiel, da ist es halt einfach so, habe ich auch noch gar nicht so lange auf dem Schirm. Also wirklich vielleicht seit 1, 2 Monaten. Auch nur durch TikTok, weil ich ihn da durch Zufall auf meiner For You hatte, wo er dann Auftritt hatte. Und da habe ich gedacht, boah, der hat eine krasse Stimme.
1: Auch ein ganz, ganz toller Künstler. Hatte ich letztens erst in meiner Sendung drin gehabt, kriege ich ja auch immer Titel von ihm. Ganz toller Künstler.
0: Ja, also muss sagen, seine Songs gefallen mir echt gut. Und auch ein krasser, krasser, guter Live-Sänger.
1: Gut, dann gehen wir mal, apropos Musik, dann gehen wir jetzt mal ein auf deine Single. Wie wir gesagt haben, am 14. August war ja VÖ, ist deine Single in den Start gegangen. Jeder Schritt ein Wunder. Deine nächste Single steht ja noch nicht in den Startlöchern, wie du vorhin erwähnt hast. Worauf dürfen sich die Hörer bei diesem Song freuen? Geht er genau so ins Ohr wie überverliebt?
0: Also ich finde schon, ja. Also ich muss dazu sagen, gibt es auch eine kleine Geschichte dazu. Das ist nicht mein Ei, also den habe nicht ich geschrieben, den hat mein Produzent gemacht. Anfangs hat es ein bisschen gedauert, weil wenn du was Fremdes bekommst, ist es immer so, ja, okay, ja, höre ich mir nochmal an, höre ich mir noch zweimal an. Und es hat wirklich ein bisschen gedauert, bis ich mich in diesen Song verliebt habe.
1: Okay.
0: Und jetzt liebe ich den, wie als wäre es mein eigener. Also es ist ja mein eigener,
1: Es ist ja dein eigener, wollte ich gerade sagen, ist doch dein eigener, auch dein
0: aber
1: eigener Songtext.
0: den Songtext von Jeder Schritt ein Wunder, den hat Pete geschrieben, also Pete Berger ist mein Produzent. Und der hat den geschrieben. Und wirklich, es hat wirklich ein bisschen gedauert, bis ich mich in den Song verliebt habe. Und jetzt singe ich den gerne. Es macht auch voll Spaß, den live zu singen. Und das ist halt auch so ein bisschen meine Geschichte. So, ich habe, wie gesagt, habe ich ja vorhin, glaube ich, schon erzählt, dass ich schon seitdem ich klein bin, einen Wunsch hatte, erfolgreich als Sänger zu sein oder allgemein Sänger zu sein. Und das beschreibt es halt so. Jeder Schritt ist ein Wunder. Und wenn du an deine Träume glaubst, dann wird es auch irgendwann so passieren.
1: Konntest du dich in den Song nicht gleich verlieben, weil er nicht aus deiner eigenen Feder stammt? Hat das damit zu tun?
0: Entschuldigung. Ja, kann sein. Also kann schon sein, ja. Weil bei Überverliebt war es ja wirklich aus meiner Feder, aus meiner Hand.
1: Ja.
0: Und da war es halt wirklich so, da habe ich halt meine Gefühle so reingeschrieben, wie ich was denke und fühle. Und bei jeder Schritt ein Wunder hat es kurz ein bisschen gedauert. Also den musste ich wirklich ein paar Mal hören, bis ich dann gedacht habe, so, ja, das ist meine neue Single. Feier ich.
1: Ja,
0: Und
1: da
0: als ich
1: musste.
0: dann im Studio war und den aufgenommen habe und das erste Mal wirklich mich mit dieser Stimme, also mich, meine Stimme mit diesem Song gehört habe, war so, da war so, krass, der ist ja wirklich geil.
1: Da hast du so gedacht, wow.
0: Ja, genau. Aber vorher
1: Okay.
0: dachte ich so, das soll ich singen? Das, oh Gott, das schaffe ich nicht. Und naja, also weil es manche, also manche Töne sind auch sehr hoch, und ich habe halt so, manchmal struggle ich so mit den hohen Tönen. Und im Tonstudio habe ich dann so gedacht, so krass, geht ja doch und ist ja doch geil, der Song.
1: Ja gut, ich sag mal, sonst hätte ich gesagt, wenn du dich schwer tust mit geschriebenen Songtexten, dass du den emotional nicht spüren kannst, dann musst du dich einigen mit deinem Produzenten, dass du deine Songtexte selber schreibst. Aber ob du das immer schaffst und kannst und die Zeit dafür hast, sei froh, dass das ein Produzent für dich macht.
0: Ja, ich bin auch sehr dankbar, dass ich
1: Ja.
0: Pete kennengelernt habe. Ich
1: Ne?
0: hoffe, der macht noch ein bisschen, weil er hat schon gesagt, er geht bald in Rente. Ich hoffe nicht so schnell.
1: Oh. Naja, gut, ich sag mal, es gibt ja noch andere Produzenten, aber ob man, du weißt ja, da hängt ja auch wieder viel dran, ne, bei anderen Produzenten. Also, ich sag mal, wenn du mal keinen mehr hast, ich kann dich sehr gerne weitervermitteln. Ich kenne ja auch einige.
0: Das ist lieb.
1: Ja.
0: Aber so bei Pete weißt du so, da gehst du so hin und sagst so, der kennt dich mittlerweile, der weiß, wie du singen musst, der weiß, wie viel Zeit du vorher brauchst, um dich einzusingen, um warm zu singen.
1: Ja, ihr habt ein
0: Und
1: Vertrauensverhältnis aufgebaut, das ist doch klar.
0: genau.
1: Ja. Du präsentierst dich auf YouTube und Instagram unter den Künstlernamen Mr. Grace. Welche Rollen spielen Social Media und deine Online-Community auf deinem Weg auf die großen Schlagerbühnen?
0: Also, das ist, glaube ich, wie bei vielen. Also, YouTube, da poste ich halt wenig. Also, da poste ich
1: Okay.
0: halt mal ein Video so von einem Live-Auftritt, habe ich gerade jetzt gemacht, wo ich meinen ersten Auftritt hatte. Aber so bin ich viel auf Instagram und TikTok unterwegs. Und da singe ich halt, da mache ich Videos, da nehme ich die Leute mit ins, in meinen privaten Alltag. So. Und ich glaube, das, weil ich halt so die Leute ein bisschen mit in meinen Alltag nehme, bindet das auch. Also die denken, also so bin ich zum Beispiel, wenn ich zum Beispiel Sarah Connor auf Instagram folge und sie zeigt was von ihrem Privatleben, denke ich, okay, cool, dass die das so zeigt, so, ne? Müsste sie ja gar nicht. Und so denke ich mir das dann auch. Also ich poste gerne was. Früher war es auch viel mehr als jetzt, aber ich muss mich manchmal so schon zügeln, dass ich nicht wirklich so viel poste, was ich zum Beispiel esse, was ich trinke und machen ja auch viele.
1: Ja, gut,
0: Aber
1: ich sag mal, das bleibt ja auch jedem selber überlassen. Und ich sag ja, es gibt doch genug Hater, ja. Und ob das jetzt einer psychisch verkraftet, wenn der da ständig angegriffen wird, ja. Also,
0: ach doch, das kann ich schon.
1: ich denke mal, die Sarah Connor, ich weiß nicht, ob da Negativschlagzeilen bei ihr kommen, aber ich denke mal, die steckt das weg. Die ist ja schon Jahrzehnte im Business, ja. Also.
0: Ja, also die hat auch viele Hatewellen gekriegt. Also
1: Ja,
0: deswegen hat sie auch
1: echt?
0: ihren neuen Song da gemacht. Und da singt sie ja auch so, ist mir scheißegal, was sie schreibt.
1: Den
0: Und
1: habe
0: so,
1: ich
0: ne?
1: gehört. Da hat sie recht. Da hat sie vollkommen recht. Und nur so kann man gegenkontern mit solchen Songs.
0: Genau. Und ich
1: Ja.
0: denke mir so, also ich nehme deswegen, also ich halt mein, versuche mein Privatleben schon privat zu halten. Aber es gibt auch so Momente, da teile ich das auch, ne? Also wenn ich jetzt zum Beispiel einen Auftritt habe oder wenn ich jemanden wieder getroffen habe, einen Freund oder so, dann oder eine Freundin, dann poste ich das. Oder wenn wir zusammen irgendwo essen gehen und
1: Ja,
0: da mache ich das
1: das
0: jetzt.
1: ist ja auch
0: Aber
1: was, das ist ja auch was anderes, ja.
0: ja, aber so das Private bleibt schon privat. Also das.
1: Ich sag mal, das muss jeder selber wissen und wenn du der Meinung bist, bis dahin, das reicht und mehr nicht, dann ist das vollkommen okay.
0: Genau.
1: Ja. Wenn du dir aussuchen könntest, Patrick, auf welcher Bühne oder bei welcher TV-Show du als nächstes deinen Song performen darfst, wo würde man dich sofort antreffen? Erzähl mal.
0: Also letztes Jahr, Anfang des Jahres ging es dann mit Überverliebt los und da habe ich gesagt so, mein Wunsch wäre eigentlich mal Fernsehgarten oder Florian Silbereisen oder wirklich Traum, Traum, Traum wäre Helene Fischer Show. Aber gut, das ist ja noch richtig weit weg, aber also so wirklich Fernsehgarten wäre schon wirklich All-Time-Favorite. Da denke ich mir
1: Immer,
0: so, das
1: da
0: wäre schon
1: kann ich dir
0: geil.
1: nur einen Tipp geben, deine Songs, die so schön sind, immer nur Videos posten. Das haben viele gemacht und aufgrund dessen wurden die denn auch rausgepickt. So ist es wirklich. Ja. Ich kenne viele Künstler, die haben viele Videos gepostet von sich. Ja. Und dann auf
0: Ja.
1: einmal, oh, wer ist denn da? Die habe ich doch letztens erst auf Facebook gesehen. Ich weiß nicht, ob es damit zusammenhängt, aber ich denke mal schon. Aber im Grunde genommen, das sage ich bei jedem Interview, im Grunde genommen, für die Quoten kommen doch immer nur dieselben Künstler dahin und das finde ich nicht korrekt, ja?
0: Naja, das fände ich auch sehr schade. Das ist halt auch bei Florian so. Das sind immer
1: Ja,
0: dieselben Künstler, immer
1: wegen den
0: genau.
1: Einschaltquoten, ja?
0: Und dadurch haben
1: Trotzdem.
0: es halt die Newcomer und die neuen Künstler, die kleinere Künstler, total schwer, überhaupt gesehen zu werden in der Menge.
1: Deswegen bin ich für euch da. Es gibt so eine tollen Künstler und Künstlerinnen, ja, oder umgekehrt, Künstlerinnen und Künstler, die haben das einfach verdient auf der großen Showbühne. Ihr habt das einfach verdient. Und ihr werdet einfach nicht gesehen. Und das finde ich schade. Das finde ich traurig. Guck mal, wie viele Künstler gehen jetzt in Rente, hören auf mit ihrem Musikbusiness, ja.
0: Ja, oder wie viele hören auf und fangen immer wieder von vorne an und sagen, oh, das
1: Ja.
0: ist aber wirklich das letzte Mal. Ja, das finde
1: Sagen,
0: ich schon schade.
1: hören auf und ein Jahr später sind sie wieder da, um
0: Ja, das
1: nochmal,
0: große Comeback.
1: genau, um richtig ein großes Comeback zu feiern und ja.
0: Ja, ist schon schade. Also ich finde es schon schade, dass so die Kleinkünstler so wie ich zum Beispiel oder wie andere, die gerade anfangen, die Potenzial haben, die Talent haben, aber
1: Ja.
0: die gar keine Chance haben, groß
1: Richtig.
0: gesehen zu werden, weil die
1: Richtig.
0: anderen immer präsent sind.
1: Aber ein Newcomer bist du doch gar nicht mehr. Du hattest doch schon Auftritte. Finde ich.
0: Ja, das stimmt, ja, aber halt noch nie so groß, ne? Also ich glaube, mein größter Auftritt kommt ich weiß nicht, ob ich das sagen darf, im November.
1: Natürlich,
0: Da
1: erzähle. Wo?
0: fliege ich in den Urlaub.
1: Ja.
0: Und durch Zufall hat sich das heute, wirklich heute, gerade ergeben, dass ich in meinem E-Mail-Postfach eine E-Mail hatte. Und dort habe ich dann einen Auftritt auf einer riesengroßen Bühne, da ist der CSD auf Gran Canaria in Spanien. Und da sind 20.000 Leute. Und ich bin bei dem Abschlussabend dabei und darf meinen Überverliebt vorstellen.
1: Boah, schön. Und den neuen Song nicht.
0: Also ich musste mich entscheiden. Ich darf einen Song singen
1: Ja.
0: und natürlich nehme ich Überverliebt. Nicht, weil ich
1: Osch.
0: den anderen nicht mag, aber weil Überverliebt ist einfach, der
1: Wa
0: bleibt irgendwie im Ohr. Also
1: ja,
0: wenn
1: weißt du
0: man
1: warum?
0: Überverliebt hört, dann.
1: Weißt du warum? Weil er aus deiner Feder stammt. Da sind
0: Genau.
1: die Emotionen, die Performance und alles schon ganz anders.
0: Ja,
1: Weil
0: das
1: er
0: glaube
1: von
0: ich auch. Und
1: Patrick, weil er von dir ist, weil es dein eigener ist. Schön. Boah,
0: ja, und da freue ich mich schon drauf. Also von mir aus kann der 2. November sein und dann kann es losgehen.
1: Oh, ich freue mich so für dich. Mach bitte ein Video, poste es in Facebook oder wo du auch immer dich aufhältst. Also ich freue
0: Das machen
1: mich.
0: wir.
1: Ich freue mich,
0: Also
1: wenn
0: ich habe da
1: ich.
0: so meine Freunde, die habe ich schon Bescheid gesagt, ihr müsst alles filmen. Egal was, wenn ich falle, ihr filmt das. Hauptsache,
1: Schön.
0: es ist da auch, also das kann man ja auch gar nicht glauben, dass ich. Also ich selber glaube es selber noch nicht, dass ich wirklich vor so vielen Menschen da singen werde. Ein bisschen aufgeregt bin ich schon, wenn ich ehrlich bin. Ich glaube aber Aufregung gehört dazu. Ich glaube, wenn man nicht aufgeregt wäre, dann
1: Man
0: wäre das auch.
1: ist immer aufgeregt. Aber gut, das ist nur ein ganz anderes Paar Schuhe, war vor fast 20.000, das ist schon.
0: Ja. Ich meine, gut, bei Florian in der Halle sind 20.000 und auf Gran Canaria auf der Insel sind 20.000.
1: Ja. Ach,
0: Also es wird, glaube ich, schon schön.
1: die werden dich schon unterstützen, dass du vor deinem Auftritt nicht so aufgeregt bist. Aber Aufregung gehört mit dazu, dann wird es absolut mega.
0: Das stimmt.
1: Ja, ich freue mich für dich, ich freue mich wirklich. Und überlege mal, du bist kein Newcomer mehr, aber so lange bist du noch nicht in dem Musikbusiness. Und das jetzt schon bei fast 20.000 Menschen auftreten, das ist doch schon ein Fortschritt, oder?
0: Das ist schon riesig, ja. Also hätte
1: Ja.
0: ich auch nie gedacht. Also ich mache da ja schon öfter Urlaub. Und da habe ich immer gesagt, boah, dann singt da zum Beispiel eine Cascada oder eine Kate Ryan, die man von früher kennt. Und dann denke ich mir immer so, oh, da will ich auch mal stehen. Und dieses Jahr ist es wirklich soweit.
1: Ich freue mich, ich freue mich. Kann man nur sagen, herzlichen Glückwunsch. Zieh es durch. Und ich möchte bitte ein Video, wie du da den
0: Das
1: Auftritt
0: schicke ich, das,
1: hattest.
0: das schicke ich dir, das schicke ich dir.
1: Ja, meine Handynummer hast
0: Gleich
1: du.
0: am nächsten Tag schicke ich es dir.
1: Kannst du mir auch per Handy schicken, ja?
0: Das mache ich.
1: Handynummer hast du ja von
0: Versprochen.
1: mir, ja. Ach, da freue ich mich schon super. Ich freue mich. Ich freue mich. Ja, doch. So, dann gehen wir mal zurück zu Rügen. Rügen ist deine Heimat. Wie holst du dir dort den perfekten Ausgleich zur Musik und zum Friseuralltag, wenn du einfach mal abschalten willst? Was tust du für dich?
0: Tatsächlich mache ich wirklich viel nichts. Also ich bin gerne für mich alleine. Also es gibt auch so Momente, da bin ich wirklich gerne für mich alleine. Da will ich niemanden um mich rum haben. Da bin ich einfach nur so Musik an und einfach so für mich sein. Dann gibt es aber auch so die Momente, ich treffe mich mit Freunden, mit meiner besten Freundin, gehe den Kaffee trinken oder wir gehen in unsere Genau, oder wir gehen auch abends in unsere Lieblingsbar am Wochenende,
1: Ja.
0: spielen da Billard oder so. Aber meistens ist das schon so, dass ich so in der Woche abends auf jeden Fall für mich alleine bin. Aber so an den Wochenenden dann viel mit Familie mache oder
1: Ja.
0: mit Freunden.
1: Schön. Welcher Promi auf Rügen oder in der Schlagerwelt bräuchte deiner Meinung nach dringend mal wieder einen neuen Haarschnitt? Die Frage muss einfach sein.
0: Auf Rügen oder allgemein in der Schlagerwelt?
1: Naja, auf Rügen oder sagen wir mal allgemein in der Schlagerwelt. Machen wir es einfacher. Wer bräuchte da mal einen
0: Also
1: neuen Haarschnitt?
0: ich glaube, auf Rügen kenne ich gar keinen Schlagerstar.
1: Nee.
0: Aber so allgemein, oh, ich glaube Howard Carpendale. Das ist so ein Opa-Haarschnitt.
1: Ja,
0: Ich
1: aber
0: meine,
1: ich.
0: das ist ja auch nicht mehr der Jüngste, der gute Mann.
1: Ja,
0: Macht ja auch
1: der.
0: tolle Musik. Der war gerade am Wochenende hier, hat hier auch vor ausverkaufter Publikum, ausverkauftem Publikum gespielt. Und ja, ich finde, der braucht mal eine neue Frisur.
1: Ja,
0: Der würde mir
1: aber
0: jetzt sofort einfallen.
1: ich sag mal, bei ihm gibt es wahrscheinlich Gründe, warum man die so lang hat, nicht? Du weißt ja, es gibt gewisse Problemzonen, will ich nicht sagen, aber der eine hat die Ohren zu groß, der Ehen gefällt das nicht und das. Meistens nehmen sie dann Haare
0: Kann man ja
1: um.
0: auch mit einem kürzeren Haarschnitt kaschieren. Aber zum
1: Okay.
0: Beispiel, wenn wir jetzt von den Frauen, wenn wir jetzt zu den Frauen gehen würden, also es wäre der erste Mann, der mir einfallen würde.
1: Ja.
0: Aber von den Frauen.
1: Aber ich sag dir ganz ehrlich, ich kann mir Howard Carpendale mit kurzen Haaren gar nicht vorstellen. Nein.
0: Also nicht so ganz kurz, aber so ein bisschen kürzer vielleicht. Aber.
1: Aber sag doch mal, gut, ich bin ja so geboren und ich bin glücklich drüber. Ich habe wirklich tolle, anliegende Ohren. Es gibt ja auch Menschen mit Segelohren. Deswegen kaschieren sie das mit langen Haaren
0: Ja,
1: eventuell.
0: das stimmt schon, ja, das kann schon sein. Ja, aber vielleicht hat er ja auch gar nichts. Ich weiß es nicht. Aber.
1: Aber gut, er kommt ja aus Österreich, nicht? Er kommt ja nicht, er ist ja Österreich, nicht?
0: Das weiß ich gar nicht.
1: Boah, war das Österreich? Mein Gott, ich habe es vor der Woche neu gewusst. Österreich? Ja,
0: Aber so, sonst fällt mir keiner ein. Ich kann dir nur sagen, welche Haare für mich immer perfekt aussehen. Das sind die von Helene Fischer.
1: Okay.
0: Also die sieht wirklich immer Bombe aus. Egal wann, wo und nach 30, bei 30 Grad in der Tournee oder im Stadion sind die Haare am Ende immer noch
1: Na, meinst du nicht,
0: Bombe.
1: die hat auch Extensions drin?
0: Ja, das sie auf jeden Fall, aber
1: Naja,
0: trotzdem
1: siehst
0: sind
1: du.
0: die Haare total durchgeschwitzt und sind trotzdem noch liegen trotzdem noch wieder eins.
1: Naja, dann kriegt sie jedes Mal neue rein. Oder was auch
0: Das kann
1: immer.
0: sein, ja, das
1: Du
0: macht
1: weißt
0: das auch
1: doch,
0: eher eh, ne?
1: würdest du ihre Stylistin oder wie man das nennt, die haben doch
0: Ich wäre
1: extra.
0: gern ihr Stylist.
1: Ja, genau. Wenn du jetzt ihr Stylist wärst, ihr habt doch da besonderes Zeug, was die Haare glänzen lässt oder Schimmer oder. Ich hatte einmal zu irgendeinem Fest, hatte ich mal so ein Glitzer mir in die Haare gesprüht. Das war eine Flasche. Ich fand das mega, das sah toll aus.
0: Ja, das stimmt.
1: Und so machen die das wahrscheinlich auch, ne? Die
0: Ja,
1: Künstler
0: das denke ich
1: richtig,
0: auch.
1: ja, aufstylen ohne Ende, ne?
0: Die
1: Ja.
0: müssen ja auch dreifach geschminkt werden, damit es wirklich der hinterste in der letzten Reihe noch sieht.
1: Schön, ja. Und du bist auch Friseur. Ich finde das toll. Ich finde das richtig toll. Wer schneidet dir denn eigentlich die Haare? Machst du das selber oder Kollegen?
0: Nee, das macht meine Kollegin.
1: Aha.
0: Also die schneidet mir das alle 2 Wochen.
1: Und da hast du Vertrauen.
0: Na klar.
1: Oder sagst du nicht, nee, guck mal, hier ist noch was und hier ist noch was und.
0: Nee, also so war ich früher wirklich, aber mittlerweile bei meiner Kollegin, kann ja ihren Namen sagen, Easy, ist das wirklich so, die schneidet das und perfekt. Also ich brauche da gar nichts sagen. Ich brauche mir nicht mal den Spiegel zeigen lassen.
1: Schön. Dann ist großes Vertrauen da und so sollte es sein. Patrick, jetzt habe ich eine ganz, ganz lange Frage.
0: Ich bin gespannt.
1: Anderes Thema, Frage KI. Patrick, in der Musik, Entschuldigung, Patrick. Patrick, in der Musik- und Medienwelt wird aktuell heiß diskutiert. Künstliche Intelligenz generiert im Handumdrehen Songs, Stimmen und Beats. Siehst du in KI für dich und deine Kollegen eine geniale Revolution oder eher eine echte Bedrohung für handgemachte Musik und echte Emotionen?
0: Ja, ist schwierig, teils, teils. Also ich muss sagen, auf eine Art finde ich es schon schade für die ganzen Produzenten und die ganzen Tontechniker und die das da alles so abmischen und so. Weil mit KI kann man halt jetzt wirklich mit 3 Wörtern kannst du sagen, hier schreib mir mal einen Song über Liebe, dann kriegst du da einen ganzen Text hingeknallt und einen richtig geilen Beat. Und da denkst du dir so, krass, warum gehe ich dann ins Tonstudio und bezahle einen Produzenten für so viel Geld, wenn ich das einfacher haben kann? Wiederum muss ich dann wieder sagen, finde ich die Arbeit von einem Produzenten, wenn ich so jetzt mein Beat mir angucke, der baut wirklich alles selber, ne? Der macht wirklich jedes Klavier baut er ein, jedes klitzekleine Schlagzeug baut er da rein. Und das klingt einfach anders, also besser. Also ich finde, ist teils, teils klar, gibt's, streite ich auch nicht ab. Ich habe auch schon mal einen Text in der KI gehauen, nur um zu gucken, wie könnte das klingen? Also wie könnte das Lied klingen mit einer
1: Ja.
0: Melodie? Aber dann denke ich mir so, dann sage ich das Pete und sage so, wie, guck mal, wie findest du das? Ja, kann man so und so noch machen und so und so. Und dann baut er was ganz anderes. Und das ist schon krass. Also das finde ich cool.
1: Ja,
0: Also
1: Mensch, bei euch Künstler, Herz, Seele, Emotionen steckt da drin, naja.
0: ja, und ich finde, der KI ist ja auch allgemein schon schlimm geworden. Du weißt ja, heutzutage kann ja, was ist echt?
1: Ganz,
0: Guck
1: ganz
0: dir
1: schlimm.
0: Facebook an, wie viele Bilder sind da mit KI bearbeitet, wo du denkst, hä? Wie geht das? Also, oder hier Synchronsprecher werden jetzt ersetzt durch
1: Ja,
0: KI, wo ich mir
1: ja.
0: so denke, krass, also
1: Ja.
0: irgendwo, ich habe schon Angst, dass mein Friseurjob irgendwann durch KI verloren geht. Weil vielleicht irgendwie so ein Gerät gebaut wird,
1: Ja,
0: wo
1: du,
0: du auf den Knopf drückst.
1: in China fangen sie doch schon an mit Robotern, ne? Die da rumrennen und machen und tun. Ja.
0: Ja.
1: Ja.
0: Und dann denke ich
1: Ja.
0: mir auch so, was ist, wenn dann später so in 20 Jahren so ein Kasten gibt, dann drückst du auf ein Bild, steckst deinen Kopf da rein und dann bist du fertig und dann brauchst du uns Friseure nicht mehr.
1: Nein, ja. Tippst du ein, ne? Fasson oder sonst da was, genau.
0: Genau. Zeigst ein
1: Das
0: Bild
1: ist.
0: oder zeigst ein Bild den Kasten da und dann macht er dir das so genau wie auf dem Bild und schon. Aber es ist halt auch im Friseurberuf so. Ganz viele Leute kommen mit einem Bild, wie sie es gerne hätten. Und dann sage ich so, du, das ist mit KI. Das ist tausendmal durch irgendwelche Filter geschossen worden. Das wird bei dir niemals so.
1: Die kommen mit einem KI-Bild zu dir ins Geschäft und
0: Ja.
1: sagen, ich möchte die Haare so haben.
0: Da gibt es Kunden, die laden ein Bild
1: Oh.
0: rein von sich bei ChatGPT zum Beispiel und sagen, mach
1: Ja.
0: mir einen Bob in rosa, in blond, und dann wollen die genau den Blondton, den es gar nicht gibt, weil die KI das so bearbeitet hat mit viel Lichteinfluss und hier noch ein Schatten und da noch ein Schatten, dann sagen sie, den Blondton will ich. Und dann sage ich immer, diesen Blondton gibt es nicht.
1: Mein Gott, so weit ist es schon. Du,
0: Ja.
1: wenn ich das erzählen darf, ich habe ja letztens deinen Bericht gelesen in Facebook, was die Blondierung anging, der einen Dame. Aber ehrlich, ich musste so schmunzeln. Ich dachte, mein Gott, der arme Patrick, ja?
0: Wo ich mir da kurz mal Luft gemacht habe, meinst du?
1: Ja, da kam eine Blondine und du solltest das, was alles versaut war, solltest du wieder in Ordnung bringen. Ja, wie soll denn das funktionieren? Blond macht Haare kaputt.
0: Ja, nicht unbedingt. Also wenn man es gut blondiert und schonend blondiert, dann macht es halt nicht kaputt.
1: Ja.
0: Also es gibt aber auch so Kollegen in anderen Bundesländern oder keine Ahnung, es war eine Urlauberin, die blondieren dann halt so mit 8, 9, mit 9%. Und dann wundern die Kunden sich, warum die Haare weg sind.
1: Ja.
0: Weil in Folie und dann Wärmestau mit 9% und dann Folie ist nicht so geil. Und dadurch entstehen halt die Blondierschäden.
1: Na
0: Und
1: ja.
0: deswegen denken immer alle, Blondierung ist schädlich. Dabei ist Blondierung nicht so schädlich.
1: Oh wei, da musste ich schmunzeln, wo ich das gelesen habe. Da habe ich gedacht, ja, Patrick hat recht. Jawohl, gibt's hier. Ja, ist so. Ist so. Ihr müsst es dann ausbaden und da könnt ihr nur sagen, ja, meine gute Dame, das Einzige, was hilft, ist die Schere.
0: Genau.
1: Na? Genau. Patrick, mit den Fragen sind wir zu Ende. Darf das Cover auf meine Homepage?
0: Na klar.
1: Und da bleibt das für immer und ewig. So, ich habe zwar noch eine Feuerrunde, das sind 1, 2, 3, 4, 5, 6 kurze Fragen, nee, 4. Social Media, wo können dich die Fans und Hörer, wo können die dich oder wie können die dich erreichen?
0: Bei Instagram, Mr.Grace oder bei TikTok genauso.
1: Und Facebook.
0: Ja, und Facebook, Patrick Grace.
1: Genau. Gibt es eine Webseite von dir?
0: Nee, noch nicht, ist aber in Planung. Wenn, dann erfährst du es zuerst.
1: Super. Patrick, jetzt die Feuerrunde. Weißt du, was das ist? Also wie so eine Schnellrunde.
0: Ja,
1: Ist okay für dich,
0: ich
1: ja?
0: kann, ich höre ganz gespannt zu. Muss ich schnell antworten, richtig?
1: Okay. Nö, lass dir Zeit. So schnell. Schnitt oder Tonart?
0: Tonart.
1: Bühnenfieber oder Lampenfieber im Salon?
0: Bühnenfieber.
1: Schlager ohne Glitzer, geht das?
0: Ja.
1: München oder Mallorca?
0: Dann Mallorca.
1: Deine goldene Schere oder dein Lieblingsmikrofon?
0: Beides.
1: Na, das war mir klar,
0: Also,
1: dass das kommt.
0: ich habe ja zwei Hände, ne?
1: Ja, genau. Ich sag ja, das eine ist dein Beruf, den liebst du. Und ja, dein Mikrofon liebst du ja auch.
0: Genau.
1: Das wusste ich, dass du sagst, da kommt beides. Ja. Lieber Patrick, hast du noch eine Frage an mich? Hast du dich wohlgefühlt bei mir im Interview?
0: Ich habe mich sehr wohl gefühlt. Also es hat wirklich Spaß gemacht und das verging auch irgendwie wie im Flug. Also
1: Ja.
0: ich habe gedacht, wir haben gerade erst angefangen, aber wir sind schon eine Weile dabei.
1: Ja.
0: Ja, ich fand dich sehr, sehr schön bei dir.
1: Schön, das freut mich. Das heißt, du kommst wieder.
0: Selbstverständlich mit Single Nummer 3.
1: Ja, aber dann gibt es kein Interview, dann gibt es bloß einen kurzen Talk, ne?
0: Nicht schlimm. Das kriegen
1: Hast
0: wir auch hin.
1: du noch Fragen an mich?
0: Nö, gerade nicht.
1: Nö. Gut. Dann bedanke ich mich ganz herzlich, dass du bei mir warst, lieber Patrick Grace.
0: Ich danke.
1: Ich wünsche dir weiterhin
0: Danke
1: erstmal viel
0: dir.
1: Erfolg und ich denke mal, wir hören uns wieder, wir lesen uns wieder.
0: Ja, auf jeden Fall. Danke, dass ich da sein durfte. Danke, dass ich überhaupt die Chance hatte, mit dir zu quatschen. War auf jeden Fall sehr schön.
1: Ja, natürlich. Und das darfst du gerne wieder haben. Sobald eine neue Single raus ist, melde dich bitte wieder bei mir.
0: Das mache ich.
1: Ja, ich wünsche dir noch einen schönen Abend und sag Tschüss.
0: Tschüssi.
1: Tschüss. Tja, dann möchte ich euch natürlich auch den super tollen Song von Patrick. Ich hab's gespürt, ich hab's gemerkt, ich habe ihn mindestens 3, 4 Mal Patrick genannt. Tut mir so leid, aber ich hab's gewusst. Wenn man in Kontakt steht mit einem gewissen Patrick, da sagt man nicht Patrick, da sagt man automatisch Patrick, ja? Patrick, tut mir leid. Ja, lieber Patrick, hier ist ein toller Song für die Hörer. Patrick Grace, jeder Schritt ein Wunder. Und ich sage nochmal vielen herzlichen Dank für das tolle Interview.

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0: Ja, das war die Joy Anderson. Das ist auch eine ganz, ganz tolle Künstlerin. Richtig schön peppig, richtig schön tanzbar, der Song. Genauso wie Patrick Gray seiner. Ja, auch richtig, absolut tanzbar. So, wir machen jetzt erstmal weiter hier mit dem Daily Report. Wa? Das hätte ich ja fast vergessen. Es kommt ja eigentlich immer stündlich, aber das ist ja nur ganz egal. Danach habe ich noch zwei Titel für euch und dann hört ihr mich wieder. Ja, genau. Bitteschön.
1: Hier ist das Daily Update am letzten Tag im August, damit einen schönen Montag zusammen. Heute vor 178 Jahren wurde der Wetterbericht zur täglichen Routine. Am 31. August 1848 begann die von Charles Dickens gegründete Londoner Zeitung Daily News, jeden Tag Wetterberichte abzudrucken. Heute hingegen checken wir Regenradar und Temperaturen mit einem Fingertipp über Smartphone. Damals war das aber eine echte Neuerung und plötzlich wusste man schon beim Frühstück, ob draußen eher der Regenschirm oder ein Sonnenhut angesagt war. Eine verrückte Erfindung, die heute vor 178 Jahren seinen Ursprung hat. Und übrigens, am heutigen Tag gibt's meist nur maximal 22 Grad, es besteht auch ein Regenrisiko, Sonne und Wolken wechseln sich ab und ich finde, ja, Spätsommer sollte sich irgendwie anders anfühlen, aber mich fragt ja keiner.
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1: Heute erinnern wir uns noch einmal an Prinzessin Diana. Eine Frau, die weit mehr als nur Teil des britischen Königshauses war. Mit ihrer offenen, nahbaren Art wurde sie einfach zur Königin der Herzen. Sie setzte sich für Menschen in Not ein, brach mit steifen royalen Konventionen und zeigte öffentlich Mitgefühl, wo andere lieber Abstand hielten. Und auch 29 Jahre nach ihrem Tod ist genau das geblieben. Diana steht bis heute für Menschlichkeit, Mut und Nähe. Und ihr Unfall in einem Pariser Tunnel jährt sich damit heute auch bereits zum 29. Mal. Heute wird Patrick Nu 44 Jahre alt. Der Schweizer Sänger startete Anfang der 2000er durch und landete mit Songs wie Five Days erste Erfolge.
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1: Später war er auch im Fernsehen zu sehen, unter anderem als Juror bei Deutschland sucht den Superstar. Musik, TV und Showbusiness, Patrick Nu ist seit vielen Jahren einfach dabei. Heute gibt's für ihn aber statt Bühne erstmal Geburtstagskerzen. Happy Birthday zum 44. Heute vor 39 Jahren stand ein Song ganz oben, den bis heute fast jeder nach wenigen Sekunden erkennt. Voyage, Voyage. Der französische Synthie-Pop-Hit schaffte es am 31. August 1987 auf Platz 1 der deutschen Charts und blieb dort auch ganze 5 Wochen.
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1: Ein Song wie eine kleine musikalische Weltreise und dieser Refrain, ja, einmal gehört, sofort wieder im Kopf. Auch den Rest des Montags. Viel Spaß damit. Und das war das Daily Update vom 31. August. Heute ist Nationaler Studentenfuttertag. Der Name stammt übrigens daher, dass Mandeln früher so teuer waren, dass sie sich nur wohlhabende Familien leisten konnten. Eine Handvoll davon und das Studium ist plötzlich das Günstigste an der ganzen Sache. Sven Weikamp, Daily Redaktion.

So, wie versprochen, hier bin ich wieder, meine lieben Zuhörer. Und ich sag nur, weg mit den leeren Versprechungen, raus aus der Deckung und rein in das unbändige Gefühl, wenn es wirklich zählt. Diese Künstlerin fackelt nicht lange, sondern legt die Karten kompromisslos auf den Tisch und liefert einen Track ab, der jede Barriere einreißt. Da wird nicht gezögert und nicht gehandelt, sondern mit jeder Note sogar besiegelt, was wirklich Bestand hat. Und so soll es auch sein. Hier habe ich für euch die Christina May. Ich gebe dir mein Herz drauf. Ja, so sollte es auch sein.

Tja, das war Nino de Angelo, ein toller Künstler. Ja, in meinen Augen ist es ein toller Künstler, ja. Den mag ich auch total. So, Schluss mit den leisen Flüstern und den Schlucken von Worten, die dir längst auf der Zunge brennen. Und diese Künstlerin sprengt jede Wand und brüllt den Frust und die Sehnsucht und die ganze pure Energie direkt nach oben. Keine halben Sachen, kein Zurückhalten, wenn diese gewaltige oder dieser gewaltige Beat einsetzt und jede Atempause raubt. Ja, da bebt die Decke, da bricht sich die pure Emotion ungefiltert, also da bricht die pure Emotion ungefiltert in die Bahn, bis es oben ankommt. Und so soll es ja auch sein. Und hier ist sie, Mariella Milana, ich schrei zum Himmel hinauf.

0: Ja, meine Lieben, die letzte Anmoderation bekommt ihr jetzt von mir und ich sag immer wieder keine Ausreden, keine halben Sachen, sondern pure Entschlossenheit. So sollte es im Leben sein, wenn dieser treibende Beat die Boxen flutet und die Energie im Raum schlagartig explodieren lässt. Pack die Zweifel ein, lass den Alltag hinter dir und springt über euren Schatten. Ja, sag ich ja immer wieder. Und hier ist Fuchs mit Bist du dabei? Auf jeden.
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Ja, meine Lieben, das war's leider schon wieder. Vielen herzlichen Dank fürs zahlreiche Einschalten. Und ich sage auch ein liebes Dankeschön für die Hintergrundhörer, die heute alle mit dabei waren. Ich wünsche euch eine schöne Woche. Bleibt gesund oder werdet gesund. Und heute noch einen schönen Abend. Und wir hören uns dann bald wieder. Eure Moderatorin Harmonie. Ich bin dann mal weg. Tschüss, ihr Lieben.

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Mit Sarah ist es jetzt vorbei. Aber ich habe eine neue. Sie heißt Carmen. Aber Carmen mag auch keinen Hip-Hop. Carmen steht auf Stevie B.

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